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0: 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Und jetzt die Nachrichten.
1: Brixen, Mann stirbt im Eisack. Heute ganztägiger Streik im Zugverkehr. Das Wetter, kein Regen mehr, heute wird es recht freundlich. Ich bin Florian Scheringer, guten Morgen.
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1: In Brixen ist am Abend ein toter Mann aus dem Eisack geborgen worden. Die Feuerwehren Brixen, Farn und Milland sowie die Wasserrettung waren in die Zone Rosslauf nördlich vom Stadtzentrum gerufen worden. Ein Fußgänger hatte den Mann im Wasser gesehen. Nach kurzer Zeit konnte er aus dem Fluss geborgen werden, er war aber schon tot. Das Opfer ist ein 81-Jähriger. Wie es zu dem Unglück kam, ist noch nicht bekannt. Und der Eisack führt momentan sehr viel mehr Wasser als normal. Grund dafür sind die starken Regenfälle, die bis gestern Abend durchs ganze Land gezogen sind. Über 100 Millimeter hat es in den letzten Tagen in vielen Teilen Südtirols geregnet, am allermeisten in Vilnius. Jetzt hat sich das Wetter beruhigt, die Unwetter sind vorbei. Die Auswirkungen spürt man aber auch heute noch. Es sind viele Muren und Steinschläge abgegangen. Etwa auf der Brenner Staatsstraße nördlich von Weidbruck. Wegen eines Steinschlags und der Gefahr, dass sich mehr Material löst, ist die Staatsstraße gesperrt und zwar noch bis morgen Abend. Sperren gibt es auch bei Kastelruth, Gummer und am Furkelpass. Trotz der Probleme und Sperren wird auf den Straßen heute voraussichtlich mehr los sein als normal. Den ganzen Tag lang wird heute nämlich wieder einmal gestreikt, dieses Mal bei den Zügen. Regionalzüge und Fernzüge aller Betreiber sind betroffen. Garantierte Verbindungen gibt es nur von 6 bis 9 Uhr und von 18 bis 21 Uhr. Dasselbe gilt für den Schienenersatzdienst zwischen Meran und Malz. Der Iran-Krieg verschärft sich wieder, obwohl eigentlich seit 2 Monaten eine Waffenruhe gilt. Die USA und der Iran haben sich in der 2. Nacht in Folge heftig gegenseitig beschossen. Der Iran hat nach eigenen Angaben auch die Straße von Hormuz komplett gesperrt. Jedes Schiff, das versucht, die Meerenge zu passieren, werde angegriffen, heißt es. Und es seien auch schon 2 Schiffe getroffen worden. Die USA haben das zurückgewiesen und sagen, Handelsschiffe würden weiterhin durchfahren. Die Zahl der irregulären Ankünfte in Italien ist nach Angaben von Innenminister Piante Dorsi weiter deutlich zurückgegangen. Seit Jahresbeginn seien heuer 77% weniger illegale Migranten angekommen als im Jahr 2023 und 52% weniger als im gleichen Zeitraum letztes Jahr. Heuer sind bisher 12.000 Migranten übers Mittelmeer nach Italien gekommen. Piante Dorsi erklärte außerdem, dass in den vergangenen 3 Jahren die legale Einreise von rund 100.000 ausländischen Arbeitskräften ermöglicht wurde.
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1: Vorbei ist es mit den Unwettern, bewölkt ist es aber trotzdem noch. Und die Gewitter haben für einen richtigen Temperatursturz gesorgt. Aktuell messen wir 11 Grad in Bozen, 10 in Schlanders, 7 in Bruneck und 6 Grad hat es in Sterzing. Am Vormittag kommt verbreitet die Sonne raus, aber nicht überall. Vor allem im Norden bleibt es bewölkt. Und die Temperaturen steigen am Nachmittag auf 16 bis 26 Grad.
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1: Guten Morgen, ich bin Florian Scheringer. In Brixen ist ein 81-jähriger Mann tot aus dem Eisack geborgen worden. Feuerwehr und Wasserrettung konnten ihn zwar schnell aus dem Fluss holen, er war aber schon tot. Nach den heftigen Unwettern und Regenfällen der letzten Tage hat sich das Wetter wieder beruhigt. Die Auswirkungen spürt man aber noch. Nach Steinschlägen und Murenabgängen sind einige Straßen im Land gesperrt. Im Zugverkehr gibt es heute wieder einen ganztägigen Streik. Es sind Regional- und Fernzüge betroffen. Nur noch bis 9 und dann wieder von 18 bis 21 Uhr gibt es die garantierten Mindestdienste. Im Iran-Krieg geht es weiter drunter und drüber. Schon wieder haben sich die USA und der Iran in der Nacht heftig beschossen, trotz Waffenruhe. Und der Iran hat die Meerenge von Hormuz laut eigenen Angaben komplett gesperrt. Es kommen deutlich weniger illegale Migranten nach Italien. Heuer waren es bisher um die Hälfte weniger als im selben Zeitraum letztes Jahr. Dagegen hat die legale Einreise ausländischer Arbeitskräfte zugenommen.
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0: 10 vor 7. Und jetzt die Nachrichten.
1: Brixen, Mann tot aus Isaac geborgen. Neue Angriffe, Iran sperrt Straße von Hormus. Das Wetter, nach den Unwettern wird es heute wieder freundlich. Ich bin Florian Scheringer, guten Morgen.
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1: Große Aufregung am Abend in Brixen. Da ist ein toter Mann aus dem Isaac geborgen worden. Die Feuerwehren Brixen, Farn und Milland sowie die Wasserrettung waren in die Zone Rostlauf nördlich vom Stadtzentrum gerufen worden. Ein Fußgänger hatte den Mann im Wasser gesehen. Nach kurzer Zeit konnte er aus dem Fluss geborgen werden, er war aber schon tot. Das Opfer ist ein 81-Jähriger. Wie es zu dem Unglück kam, ist noch nicht bekannt. Und der Isaac, der führt momentan ja sehr viel mehr Wasser als normal. Grund dafür sind die starken Regenfälle, die bis gestern Abend durchs ganze Land gezogen sind. Über 100 Millimeter hat es in den letzten Tagen in vielen Teilen Südtirols geregnet, am allermeisten in Vilnius. Jetzt hat sich das Wetter beruhigt, die Unwetter sind vorbei. Die Auswirkungen spürt man aber auch heute noch. Es sind viele Muren und Steinschläge abgegangen. Etwa auf der Brenner Staatsstraße nördlich von Weidbruck. Wegen eines Steinschlags und der Gefahr, dass sich mehr Material löst, ist die Staatsstraße gesperrt, und zwar noch bis morgen Abend. Sperren gibt es auch bei Kastelruth, Gummer und am Furkelpass. Wer deshalb heute auf die Öffis ausweichen will, muss aufpassen. Den ganzen Tag lang wird nämlich wieder einmal gestreikt, dieses Mal bei den Zügen. Regionalzüge und Fernzüge aller Betreiber sind betroffen. Garantierte Verbindungen gibt es nur von 6 bis 9 Uhr und von 18 bis 21 Uhr. Dasselbe gilt für den Schienenersatzdienst zwischen Meran und Malz. Der Iran-Krieg schaukelt sich wieder hoch. Obwohl seit 2 Monaten eine Waffenruhe gilt, haben sich die USA und der Iran die 2. Nacht in Folge heftig beschossen. Und es geht wieder um die Meerenge von Hormus. Tina Eck berichtet aus den USA.
3: Nach heftigen US-Angriffen auf Hafenstädte entlang der iranischen Südküste blockiert der Iran die wichtige Transportroute für Öl und Gas komplett, was die USA dementieren. Zuvor hatte Präsident Trump erklärt, das US-Militär habe zahlreichen Handelsschiffen in geheimer Mission die Durchfahrt ermöglicht. Die Straße von Hormuz ist ein zentraler Streitpunkt bei den Verhandlungen. Eine Einigung scheint in weite Ferne gerückt, auch wenn Trump behauptet, der Iran habe ihn angerufen und um einen Stopp der Bombardierungen gebeten. Die US-Angriffswelle sei begrenzt, sagt Trump.
1: Die Zahl der irregulären Ankünfte in Italien ist nach Angaben von Innenminister Piantedosi weiter deutlich zurückgegangen. Seit Jahresbeginn seien heuer 77% weniger illegale Migranten angekommen als im Jahr 2023 und 52% weniger als im gleichen Zeitraum letztes Jahr. Heuer sind bisher 12.000 Migranten übers Mittelmeer nach Italien gekommen. Piantedosi erklärte außerdem, dass in den vergangenen 3 Jahren die legale Einreise von rund 100.000 ausländischen Arbeitskräften ermöglicht wurde. Und heute lässt sich die Sonne wieder blicken. Gleich mehr zum Wetter.
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1: Die Unwetter sind vorbei und jetzt in der Früh ist es entsprechend kühl. Jetzt hat es 11 Grad in Auer, 9 in Kollmann, 7 in Naturns und 6 Grad messen wir in Sandentaufers. Im Tagesverlauf steigen die Werte auf 16 bis 26 Grad. Es bleibt trocken mit einem Mix aus Sonne und Wolken. Auch in den nächsten Tagen wird es freundlich und etwas wärmer.
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10: Guten Morgen, wünscht Barbara Widotta aus der Landesverkehrsmeldezentrale. Auf der Brenner Autobahn in Richtung Norden zwischen Sterzing und dem Brenner 2 Kilometer Stau wegen starken Verkehrs. Sperren wegen Steinschläge oder Murenabgängen gibt es auf folgenden Straßen. Auf der Brenner Staatsstraße nördlich von Weilbruck. Die Umleitung für Fahrzeuge bis zu 18 Tonnen erfolgt über die Landesstraße Weidburg-Leyen-Ried und die Staatsstraße Klausen-Pontives. Die Umleitung für Fahrzeuge über 18 Tonnen erfolgt über die Brenner Autobahn. Auf der Straße Blumau-Weidbruck zwischen der Abzweigung Tiesens und Weidbruck. Im Bereich Furkelpass sowie bei Gummer. Und in Karneid bei Kardaun Einbahnregelung nach einem Steinschlag. Eine sichere Fahrt.
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1: Staatspräsident Carlo Azeglio Ciampi vereidigt am 11. Juni 2001 die 59. Nachkriegsregierung Italiens unter Ministerpräsident Silvio Berlusconi. 11. Juni 1992. Österreich anerkennt formell die von Italien im Südtirol-Paket festgeschriebenen Durchführungsbestimmungen als Voraussetzung für die Autonomie Südtirols. Das Spiel Backgammon kommt am 11. Juni 1974 auf den Markt und wird in kürzester Zeit zu einem der beliebtesten Brettspiele. 11. Juni 1959. Der britische Ingenieurwissenschaftler Christopher Cockerell stellt das erste Luftkissenfahrzeug der Welt, das Hovercraft, vor. Die Probefahrt des Prototypen verlief erfolgreich und noch im Verlauf desselben Jahres überquerte das Hovercraft den Ärmelkanal. Serbische Offiziere dringen am 11. Juni 1903 in den Belgrader Königspalast ein und erschießen das serbische Königspaar. Das Attentat war eine Reaktion auf die Österreich-Ungarn-freundliche Politik Alexanders I. und seine jahrelange Willkürherrschaft. 11. Juni 1842. In Österreich wird für Kinder unter 12 Jahren die Arbeit verboten. 11. Juni 1817. Der Vorläufer des heutigen Fahrrads, eine Laufmaschine, wird von seinem Erfinder und Entwickler Karl Friedrich Freiherr Dreis von Sauerbronn der Öffentlichkeit vorgestellt. Mit der Dreisine legte der Erfinder eine Strecke von 50 Kilometern in nur 4 Stunden zurück und war damit 4-mal so schnell wie das damals übliche Verkehrsmittel, die Pferdepost.
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2: Guten Morgen, ich bin Florian Scheringer. In Brixen ist ein 81-jähriger Mann tot aus dem Eissack geborgen worden. Feuerwehr und Wasserrettung konnten ihn zwar schnell aus dem Fluss holen, er war aber schon tot. Im Zugverkehr gibt es heute wieder einen ganztägigen Streik. Es sind Regional- und Fernzüge betroffen. Nur noch bis 9 und dann wieder von 18 bis 21 Uhr fahren die garantierten Mindestdienste. Der Landtag hat den Antrag von Andreas Leiter-Reber auf höhere Förderungen für Obst- und Weinbauern knapp abgelehnt. Er hatte gefordert, dass Obst- und Weinbauern nicht mehr von bestimmten Förderungen ausgeschlossen werden. Die Europäische Zentralbank erhöht heute aller Voraussicht nach die Leitzinsen zum ersten Mal seit 3 Jahren. Vor allem, weil die Energiepreise und die Inflation so hoch sind. Im Iran-Krieg geht es weiter drunter und drüber. Schon wieder haben sich die USA und der Iran in der Nacht heftig beschossen. Und der Iran hat die Meerenge von Hormuz laut eigenen Angaben komplett gesperrt.
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3: Der große Regen ist vorbei, die Trockenheit damit beendet und die Sonne kehrt nun zurück. Und damit einen schönen guten Morgen. Auch heruntergeschneit hat es weit, zum Teil bis auf 1800 Meter, die Seiser Alm angezuckert. Mitte Juni spricht man da gern von der Schafskälte, oft nochmals der letzte Kaltlufteinbruch vor dem Sommer. Etwas wärmer wird es dann heute und morgen schon, so richtig kommt der Sommer dann ab dem Wochenende. Jetzt in der Früh ist es noch bewölkt, doch vom Finchgau her setzt sich bald die Sonne durch und dann wird das ein überwiegend sonniger Donnerstag. Mit Föhn steigen die Temperaturen immerhin schon auf 15 bis 26 Grad heute. Morgen ähnlich warm, allerdings wieder mit etwas mehr Wolken. Am Alpenhauptkamm kann es morgen auch wieder ganz leicht regnen. Deutlich sonniger, deutlich wärmer, dann ab Samstag die 30 Grad kehren zurück. Abschließend noch die kühlen Wettermeldungen von 7 Uhr in Bozen, Auer und Schlanders nur 10 Grad, in Meran 9, in Brixen und Bruneck 7, in Sterzing 6 Grad, am Reschen, am Brenner und in Doblach 4 Grad, auf der angezuckerten Bloße in 2500 Metern minus 3 Grad, Innsbruck 9, Lienz 8 und Trient meldet uns 11 Grad. Das war das Wetter mit Dieter Peterlin.
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0: 10 vor 8. Und jetzt die Nachrichten.
1: Keine neuen Förderungen im Obst- und Weinbau. EZB dürfte heute die Leitzinsen erhöhen. Das Wetter verbreitet, kommt die Sonne raus. Ich bin Florian Scheringer, guten Morgen.
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1: Die Förderungen für Obst- und Weinbauern werden nicht erhöht. Der Landtagsabgeordnete Andreas Leiter-Reber beklagt ja, dass kleine Obst- und Weinbauern keinen Zugriff auf bestimmte Förderungen haben, etwa für Traktoren, Hebebühnen oder Beregnungsanlagen. Und diese fehlenden Förderungen würden kleine Betriebe in finanzielle Schwierigkeiten bringen, sagt Leiter-Reber. Deshalb hatte er einen Antrag eingebracht, um für diese Bauern Geld aus dem Landeshaushalt locker zu machen. Den Antrag hat der Landtag aber ganz knapp abgelehnt mit 17 Ja- und 18 Nein-Stimmen. Große Aufregung am Abend in Brixen, da ist ein toter Mann aus dem Eisack geborgen worden. Die Feuerwehren Brixen, Farn und Millern sowie die Wasserrettung waren in die Zone Rosslauf nördlich vom Stadtzentrum gerufen worden. Ein Fußgänger hatte den Mann im Wasser gesehen. Nach kurzer Zeit konnte er aus dem Fluss geborgen werden, er war aber schon tot. Das Opfer ist ein 81-Jähriger. Wie es zu dem Unglück kam, ist noch nicht bekannt. Wer heute mit den Öffis fahren will, muss aufpassen. Den ganzen Tag lang wird nämlich wieder einmal gestreikt, dieses Mal bei den Zügen. Regionalzüge und Fernzüge aller Betreiber sind betroffen. Garantierte Verbindungen gibt es nur noch bis 9 Uhr und dann wieder von 18 bis 21 Uhr. Dasselbe gilt für den Schienenersatzdienst zwischen Meran und Mals. Die Europäische Zentralbank wird heute sehr wahrscheinlich die Leitzinsen anheben, von 2 auf 2,25%. Es wäre die erste Zinserhöhung der EZB seit 3 Jahren. Grund dafür sind die hohen Energiepreise und die gestiegene Inflation durch den Iran-Krieg. Wie sich die Erhöhung im Alltag auswirkt, erklärt der Wirtschaftsprofessor und Rektor der Uni Bozen, Alex Weißensteiner.
2: Das bedeutet jetzt sehr einfach ausgedrückt, dass Spareinlagen etwas höher verzinst werden. Das ist der positive Effekt und Kredite etwas teurer werden. In der Folge versucht die Zentralbank damit, die Inflation in den Griff zu bekommen.
1: Die Wirtschaftsexperten rechnen damit, dass im September eine weitere Zinserhöhung folgen wird. Heute geht die Fußball-Weltmeisterschaft los. Im traditionsreichen Aztekenstadion in Mexiko-Stadt wird am Abend die bisher größte WM der Geschichte eröffnet. Das Spiel zwischen Mexiko und Südafrika um 21 Uhr unserer Zeit ist das erste von insgesamt 104 Spielen. Statt wie zuletzt 32 Teams sind dieses Mal 48 dabei. Damit dauert die WM auch länger, über 5 Wochen bis zum 19. Juli. Mexiko, die USA und Kanada sind die Gastgeber. Und das Wetter hat sich beruhigt. Wie es nach den Unwettern weitergeht, das hören Sie gleich.
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1: Es lockert auf. In vielen Landesteilen kommt jetzt die Sonne raus. Am Alpenhauptkamm bleibt es dagegen weiterhin bewölkt. Aktuell messen wir 11 Grad in Eppan, 8 in St. Martin im Passaier, 7 in Frantensfeste und 3 Grad hat es in Wolkenstein. Heute bleibt es trocken und am Nachmittag klettern die Temperaturen auf 16 bis 26 Grad bei einem Wechsel aus Sonne und Wolken.
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9: Aus der Landesverkehrsmeldezentrale begrüßt Sie Barbara Widot. Auf der Brenner Autobahn in Richtung Norden zwischen Sterzing und dem Brenner LKW-Stau und 2 Kilometer Stau wegen Überlastung. Sperren wegen Steinschlägen oder Murenabgängen gibt es auf folgenden Straßen. Auf der Brenner Stadtstraße nördlich von Weidbruck. Die Umleitung für Fahrzeuge bis zu 18 Tonnen erfolgt über die Landesstraße Weidburg-Leier-Ried und die Stadtstraße Klausen-Pontives. Die Umleitung für Fahrzeuge über 18 Tonnen erfolgt über die Brenner Autobahn. Auf der Straße Blumau-Weidbruck zwischen der Abzweigung Diesens und Weidbruck. In Karneid bei Kardaun Einbahnregelung nach einem Steinschlag. Gute Fahrt!
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0: 10 vor 9. Und jetzt die Nachrichten.
1: Einfachere Volksabstimmungen, heute Diskussion im Landtag. EZB könnte heute die Zinswende einläuten. Das Wetter verbreitet sonnig, aber recht kühl. Ich bin Florian Scheringer, guten Morgen.
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1: Die Mittel der direkten Demokratie in Südtirol sollen gestärkt werden. Das fordern die Abgeordneten der Opposition und auch Landesrätin Mayer mit einem Gesetzentwurf. Der wird heute im Landtag behandelt. Konkret geht es darum, dass Volksabstimmungen leichter umsetzbar werden. In den letzten 10 Jahren hat es in Südtirol nämlich keine einzige gegeben. Die Zulässigkeit von Volksabstimmungen soll unabhängig überprüft werden. Unterschriften sollen auch online gesammelt werden können und es soll auch weniger Unterschriften brauchen, um eine Volksabstimmung zu veranlassen. Über all diese Punkte stimmt der Landtag heute ab. Weil die Mehrheit ja voraussichtlich nicht den Rückhalt von Landesrätin Mayer hat, dürfte es knapp werden. Die Förderungen für Obst- und Weinbauern werden nicht erhöht. Der Landtagsabgeordnete Andreas Leiter-Reber beklagt ja, dass kleine Obst- und Weinbauern keinen Zugriff auf bestimmte Förderungen haben, etwa für Traktoren, Hebebühnen oder Beregnungsanlagen. Und diese fehlenden Förderungen würden kleine Betriebe in finanzielle Schwierigkeiten bringen, sagt Leiter-Reber. Deshalb hatte er einen Antrag eingebracht, um für diese Bauern Geld aus dem Landeshaushalt locker zu machen. Den Antrag hat der Landtag aber ganz knapp abgelehnt mit 17 Ja- und 18 Nein-Stimmen. Heute wird die Europäische Zentralbank sehr wahrscheinlich die Leitzinsen erhöhen. Es ist das erste Mal seit fast 3 Jahren. Wegen des Iran-Kriegs sind die Energiepreise und die Inflation gestiegen. Mit einer Zinserhöhung will die EZB eine weitere Teuerung einbremsen. Wirtschaftsprofessor und Rektor der Uni Bozen, Alex Weißensteiner, sagt:
2: Wenn eine Zentralbank die Zinspolitik glaubhaft verfolgt, dann kann relativ schnell auch wieder ein günstigeres Umfeld eintreten.
1: Heute wird die EZB voraussichtlich den Leitzins von 2 auf 2,25% anheben. Eine weitere Erhöhung könnte im September folgen. Das heißt, Kredite werden teurer, Sparer bekommen hingegen mehr. Heute geht die Fußball-Weltmeisterschaft los. Am Abend wird im traditionsreichen Aztekenstadion in Mexiko-Stadt die bisher größte WM der Geschichte eröffnet. Insgesamt gibt es 104 Spiele, die WM dauert mehr als 5 Wochen. Es gibt auch einige sportliche Neuerungen. Einwurf und Abstoß müssen innerhalb von 5 Sekunden ausgeführt werden und Auswechslungen in 10 Sekunden. Sonst bekommt der Gegner den Ball. Und wer im Streit die Hand vor den Mund hält, damit man nicht erkennt, was er sagt, bekommt sofort eine rote Karte. Und mit Sonne und Wolken geht's durch den Vormittag. Mehr zum Wetter hören Sie gleich.
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1: Nach 2 Regentagen ist es jetzt wieder schön. Fast im ganzen Land ist der Himmel blau mit ein paar Restwolken. Nur im Norden ist es stellenweise noch dicht bewölkt. Dazu ist es recht kühl. Jetzt hat es 13 Grad in Meran, 10 in Brixen, 6 in Bretau und 5 Grad messen wir in Deutschnofen. Am Nachmittag geht es mit den Temperaturen hoch auf 16 bis 26 Grad. Auch die nächsten Tage werden freundlich und wärmer.
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6: Schönen guten Morgen aus der Landesverkehrsmeldezentrale. Ich bin Manuel Scutellaro. Auf der Brenner Autobahn in Richtung Norden zwischen Brixen und Sterzing gibt es LKW-Stau wegen Überlastung. Nach Steinschlägen gesperrt sind die Landesstraße zwischen der Abzweigung Thiesens und Weidburg sowie die Brenner Startstraße nördlich von Weidburg mit Umleitung über Leinried und die Startstraße Klausen-Pontives. Rechnen Sie hier mit Verzögerungen und Kolonnenbildungen. Auf der Brenner Staatsstraße abschnittsweise zwischen Kadaun und Klausen sowie nördlich von Fahren gibt es eine Einbahnregelung wegen Arbeiten. Und noch ein Hinweis, wegen eines Streiks kann es bei den Zügen von Saat, Trenitalia Italo und Trenord sowie ÖBB zu Änderungen und Ausfällen kommen. Unterwegs, gute und sichere Fahrt!
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1: Staatspräsident Carlo Azeglio Ciampi vereidigt am 11. Juni 2001 die 59. Nachkriegsregierung Italiens unter Ministerpräsident Silvio Berlusconi. 11. Juni 1992. Österreich anerkennt formell die von Italien im Südtirol-Paket festgeschriebenen Durchführungsbestimmungen als Voraussetzung für die Autonomie Südtirols. Das Spiel Backgammon kommt am 11. Juni 1974 auf den Markt und wird in kürzester Zeit zu einem der beliebtesten Brettspiele. 11. Juni 1959. Der britische Ingenieurwissenschaftler Christopher Cockerell stellt das erste Luftkissenfahrzeug der Welt, das Hovercraft, vor. Die Probefahrt des Prototypen verlief erfolgreich und noch im Verlauf desselben Jahres überquerte das Hovercraft den Ärmelkanal. Serbische Offiziere dringen am 11. Juni 1903 in den Belgrader Königspalast ein und erschießen das serbische Königspaar. Das Attentat war eine Reaktion auf die Österreich-Ungarn-freundliche Politik Alexanders I. und seine jahrelange Willkürherrschaft. 11. Juni 1842. In Österreich wird für Kinder unter 12 Jahren die Arbeit verboten. 11. Juni 1817. Der Vorläufer des heutigen Fahrrads, eine Laufmaschine, wird von seinem Erfinder und Entwickler Karl Friedrich Freiherr Dreis von Sauerbronn der Öffentlichkeit vorgestellt. Mit der Dreisine legte der Erfinder eine Strecke von 50 Kilometern in nur 4 Stunden zurück und war damit 4-mal so schnell wie das damals übliche Verkehrsmittel, die Pferdepost.
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0: 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Und jetzt die Nachrichten.
1: Direkte Demokratie, Volksabstimmungen sollen einfacher werden. Volksbank Sammelklage, Gericht gibt Verbrauchern Recht. Das Wetter überwiegend freundlich. Ich bin Florian Scheringer, schönen Vormittag.
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1: Die Mittel der direkten Demokratie in Südtirol sollen gestärkt werden. Das fordern die Abgeordneten der Opposition und auch Landesrätin Meyer mit einem Gesetzentwurf. Der wird heute im Landtag behandelt. Konkret geht es darum, dass Volksabstimmungen leichter umsetzbar werden. In den letzten 10 Jahren hat es in Südtirol nämlich keine einzige gegeben. Die Zulässigkeit von Volksabstimmungen soll unabhängig überprüft werden. Unterschriften sollen auch online gesammelt werden können und es soll auch weniger Unterschriften brauchen, um eine Volksabstimmung zu veranlassen. Über all diese Punkte stimmt der Landtag heute ab. Weil die Mehrheit ja voraussichtlich nicht den Rückhalt von Landesrätin Meyer hat, dürfte es knapp werden. Erfolg für die Sparer in der Sammelklage gegen die Volksbank. Das Gericht in Venedig hat ihnen in der Hauptsache Recht gegeben. Es sei das erste Mal in Italien, dass Verbraucher eine Sammelklage gegen eine Bank gewinnen, sagt der Verbraucherschutzverein Robin. Bei der Klage geht es um irreführende Informationen zu Wertpapieren. 650 Sparer aus Südtirol, Trentino, Venetien und Friaul-Julisch-Venetien haben sich beteiligt. Ende Juni geht es am Gericht weiter. Da soll ermittelt werden, wie viel Geld jeder Kläger zurückbekommt. Jetzt im Pride Month Juni hängen an vielen Gebäuden Regenbogenfahnen. Auch Schloss Tirol hat einige gehisst. Die Schützenkompanie Dorf Tirol will dem etwas entgegensetzen und hat stattdessen Tiroler Fahnen aufgehängt zum Herz-Jesu-Monat Juni. Der ganze Schlossweg ist jetzt voll mit Tiroler Fahnen. Schloss Tirol dürfe nicht einen ganzen Monat lang nur im Zeichen des Regenbogens stehen, sagen die Schützen. Zum ersten Mal seit über 10 Jahren ist die Zahl der Flüchtlinge weltweit zurückgegangen. Das UN-Flüchtlingshilfswerk sagt, dass letztes Jahr 41,6 Millionen Menschen auf der Flucht vor Krieg und Gewalt waren. Christiane Ölrich in Genf, das sind 3% weniger als im Jahr davor.
2: Der Chef des UN-Flüchtlingshilfswerks begrüßt das hier in Genf natürlich. Aber ein Zeichen, dass sich die Weltlage verbessert, sei das nicht, warnt er. Die Zahl ist nämlich vor allem gesunken, weil etwa Länder wie Pakistan und der Iran viele Flüchtlinge gegen ihren Willen nach Hause geschickt haben, vor allem nach Afghanistan. Weil dort aber die Lage katastrophal ist, gilt das nicht als nachhaltige Lösung. Vielmehr könne es der Beginn einer neuen Fluchtbewegung sein, warnt er.
1: Heute geht die Fußball-Weltmeisterschaft los. Am Abend wird im traditionsreichen Aztekenstadion in Mexiko-Stadt die bisher größte WM der Geschichte eröffnet. Insgesamt gibt es 104 Spiele. Die WM dauert mehr als 5 Wochen. Es gibt auch einige sportliche Neuerungen. Einwurf und Abstoß müssen innerhalb von 5 Sekunden ausgeführt werden und Auswechslungen in 10 Sekunden. Sonst bekommt der Gegner den Ball. Und wer im Streit die Hand vor den Mund hält, damit man nicht erkennt, was er sagt, bekommt sofort eine rote Karte. Und verbreitet scheint die Sonne. Die weiteren Wetteraussichten hören Sie gleich.
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4: Nach zwei Regentagen ist es jetzt wieder schön. Fast im ganzen Land ist der Himmel blau und die Sonne scheint. Nur im Norden ist es stellenweise noch dicht bewölkt. Nach einer kühlen Nacht wird es jetzt langsam wärmer. Aktuell messen wir 16 Grad in Salon, 15 in Eyers, 12 in Freienfeld und 8 Grad hat es in Sexten. Am Nachmittag geht es mit den Temperaturen hoch auf 16 bis 26 Grad. Auch die nächsten Tage werden freundlich.
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5: Hier ist die Landesverkehrsmeldezentrale mit Barbara Widot. Guten Tag. Auf der Brenner Autobahn in Richtung Norden zwischen Brixen und Sterzing LKW-Stau wegen dichten Verkehrs. Auf der Brenner Staatsstraße nördlich von Weidbruck Sperre nach einem Steinschlag. Die Umleitung für Fahrzeuge bis zu 18 Tonnen erfolgt über die Landesstraße Weidbruck-Leienried und die Staatsstraße Klause-Pontives. Die Umleitung für Fahrzeuge über 18 Tonnen erfolgt über die Brenner Autobahn. Sperre gibt es auch auf der Landesstraße Blumau-Weidbruck zwischen der Abzweigung Diesels und Weidbruck. Auf der Landesstraße Gierland zwischen Sickelmundskron und Frankart auf der Höhe der Obstgenossenschaft Fruchteloft-Überetsch Sperre wegen dringenden Holzschlägerungsarbeiten. Auf der Landesstraße Karneit bei Kardaun Einbahnregelung nach einem Steinschlag. Kommen Sie gut ans Ziel.
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1: Sammelklage angenommen, Erfolg für Volksbankkläger. Neue Angriffe zwischen USA und Iran, Straße von Hormuz offenbar wieder zu. Das Wetter, die Sonne scheint wieder. Ich bin Florian Scheringer, schönen Vormittag.
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1: Erfolg für die Sparer in der Sammelklage gegen die Volksbank. Das Gericht in Venedig hat ihnen in der Hauptsache Recht gegeben. Es sei das erste Mal in Italien, dass Verbraucher eine Sammelklage gegen eine Bank gewinnen, sagt der Verbraucherschutzverein Robin. Bei der Klage geht es um irreführende Informationen zu Wertpapieren. 650 Sparer aus Südtirol, Trentino, Venetien und Friaul-Julisch-Venetien haben sich beteiligt. Ende Juni geht es am Gericht weiter. Da soll ermittelt werden, wie viel Geld jeder Kläger zurückbekommt. Jetzt im Pride-Monat Juni hängen an vielen Gebäuden Regenbogenfahnen. Auch Schloss Tirol hat einige gehisst. Die Schützenkompanie Dorf Tirol will dem etwas entgegensetzen und hat stattdessen Tiroler Fahnen aufgehängt zum Herz-Jesu-Monat Juni. Der ganze Schlossweg ist jetzt voll mit Tiroler Fahnen. Schloss Tirol dürfe nicht einen ganzen Monat lang nur im Zeichen des Regenbogens stehen, sagen die Schützen. Die Mittel der direkten Demokratie in Südtirol sollen gestärkt werden. Über einen entsprechenden Antrag stimmt heute der Landtag ab. Konkret geht es darum, dass Volksabstimmungen leichter umsetzbar werden. In den letzten 10 Jahren hat es in Südtirol nämlich keine einzige gegeben. Die Zulässigkeit von Volksabstimmungen soll unabhängig überprüft werden. Unterschriften sollen auch online gesammelt werden können und es soll auch weniger Unterschriften brauchen, um eine Volksabstimmung zu veranlassen. Alle Abgeordneten der Opposition und auch Landesrätin Mayer unterstützen den Antrag. Von der Waffenruhe, die seit 2 Monaten zwischen dem Iran und den USA gilt, ist gerade nichts zu spüren. Beide Seiten greifen sich gegenseitig an. Und jetzt hat der Iran nach eigenen Angaben die Straße von Hormuz komplett gesperrt. Amira Rajab berichtet aus Beirut.
2: Jedes Schiff, das die wichtige Meerenge zu passieren versuche, werde angegriffen, teilte die iranische Militärführung mit. Die USA dementierten das. Gleichzeitig standen auch Bahrain und Kuwait erneut unter iranischem Beschuss. In den beiden Golfstaaten befinden sich wichtige US-Stützpunkte. Das US-Militär stellte seine Angriffe schließlich am Morgen wieder ein. Man bleibe jedoch wachsam und kampfbereit, hieß es. Eine dauerhafte Deeskalation ist derzeit nicht in Sicht.
1: Nicht mehr lang, dann gelten in der EU die neuen strengeren KI-Richtlinien. Fotos und Videos, die von künstlicher Intelligenz erstellt werden, sollen künftig klar gekennzeichnet werden. Auch bei Audiodateien wie Podcasts soll es gleich am Anfang einen Hinweis geben, wenn der Sprecher KI-generiert ist. Auch KI-Texte sollen klar ausgeschildert werden. Dafür hat die EU-Kommission den KI-Anbietern wie ChatGPT und Claude jetzt einen Leitfaden gegeben, um die Kennzeichnung umzusetzen. Anfang August treten die Regeln in Kraft, erst ab Dezember sind sie aber wirklich bindend. Und mit blauem Himmel und nur ein paar Wolken geht's durch den Vormittag. Gleich mehr zum Wetter.
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1: Die Sonne scheint fast in ganz Südtirol. Über den Bergen halten sich nur ein paar harmlose Wolken. Jetzt hat es 19 Grad in Bozen, 18 in Schlanders, 14 in Sterzing und 12 Grad messen wir in Bruneck. Später werden es noch bis zu 26 Grad im Unterland. Auch morgen wird es freundlich. Ab Samstag wird es dann wieder deutlich wärmer.
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9: Aus der Landesverkehrsmeldezentrale begrüßt Sie Manuel Scutellaro. Schönen Vormittag. Auf der Brennerautobahn in Richtung Norden zwischen Klausen und Sterzing gibt es LKW-Stau wegen Überlastung. Nach Steinschlägen gesperrt sind die Landesstraße zwischen Abzweigung Thiesens und Weidburg sowie die Brennerstadtstraße nördlich von Weidburg mit Umleitung der Landesstraße Leinried und Klausen-Pontivers. Rechnen Sie hier mit Staus und Kolonnenbildungen. Wegen Arbeiten kommt es zu Wartezeiten auf der Finchgauer Stadtstraße bei Studerns und bei Kastelbell, im Saantal bei Bunschen sowie auf der Brennerstadtstraße nördlich von Farn. Und zum Schluss noch ein Hinweis: Wegen eines Streiks kann es bei den Zügen von Saat, Trenitalia, Italo, Trenord und ÖBB zu Änderungen oder Ausfällen kommen. Allen unterwegs, gute und sichere Fahrt!
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0: einen schönen Vormittag.
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0: 10 vor 12.
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3: Guten Tag, ich bin Wilhelm Schatzer. Rom schafft klare Regeln für Radarkontrollen. Blitzt die Polizei jetzt besonders viel? Die Fußball-WM startet heute. Wer ist schon in Stimmung dafür? Wir fragen die Landtagsabgeordneten. In Südtirol wird ab nächster Woche wieder mehr geblitzt. Denn es gibt ein neues Dekret aus Rom von Verkehrsminister Salvini. Das regelt die Geschwindigkeitskontrollen und bringt für Polizisten mehr Klarheit. Nun ist genau vorgeschrieben, wie Radargeräte homologiert und in regelmäßigen Abständen kontrolliert werden müssen. Marlies Winkler startet in Südtirol nun eine richtige Blitzeroffensive.
4: So direkt sagen das die Polizisten zwar nicht, aber Fakt ist, wegen der unsicheren Rechtslage hat es in letzter Zeit viel weniger Kontrollen gegeben. Und das ändert sich jetzt. Ab nächster Woche werden einige Polizisten mit ihren Radargeräten wieder am Straßenrand stehen. Das sagt der Kommandant der Ortspolizei Sterzing, Egon Bernabe.
5: Natürlich werden wir jetzt wieder die ganz normalen Kontrollen weiterführen. Wir haben jetzt die Sicherheit, dass wir auch formell in Ordnung sind. Technisch waren wir immer schon in Ordnung, weil die Geräte waren normal geeicht und homologiert. Aber nun stimmt auch dieser letzte formelle Schritt und das ist natürlich für uns auch eine gute Sache.
4: Weil es in den letzten Jahren weniger Geschwindigkeitskontrollen gegeben hat, haben die Gemeinden auch weniger Bußgelder kassiert. Einige Autofahrer befürchten, dass die Polizisten das jetzt nachholen wollen und besonders viele Strafen ausstellen werden. Stimmt das? Wolfgang Furkler, der Vizekommandant der Bonecker Ortspolizei, sagt:
6: Nein, das macht man nicht. Man geht wieder normal her und kennt ja die betroffenen Straßenabschnitte und auch zu bestimmten Tageszeiten. Da wird einfach jetzt normal wieder kontrolliert und die Verkehrsteilnehmer wissen es ja auch jetzt und passen wahrscheinlich auch mehr auf. Ich denke, das pendelt sich so langsam einfach wieder ein, wie es vorher war.
4: Die Polizisten in Südtirol dürfen mit dem neuen Dekret insgesamt 60 Laser- und Radargeräte wieder verwenden. Die Freude darüber ist auch bei jenen groß, die über Raser und zu viel Freizeitverkehr auf Passstraßen klagen. Sie hoffen, dass sie nun Radarfallen auf den Pässen aufstellen dürfen. So auch Robert Schölf, der Bürgermeister von St. Leonhard in Bad Saya, für den Jaufenpass.
7: In der Vergangenheit hat man dann schon eigentlich gesehen, wenn man verstärkt auf die Passstraßen aktiv kontrolliert hat und gestraft hat, ist es dann schon in den sozialen Medien und in den Foren der Motorradfahrer oder Supersportfahrer dann auch thematisiert geworden und es hat sich dann teilweise auch der Verkehr ein bisschen verlagert.
4: Um die Blitzer auf Passstraßen soll es bei einem Verkehrsgipfel von Landeshauptmann Kompatscher mit der Regierungskommissarin gehen. Dort soll geklärt werden, ob solche Radarfallen auf den Pässen jetzt wirklich möglich werden. Und auch bei den orangen Speedboxen im ganzen Land brauchte es erst noch die Freigabe vom Regierungskommissariat. Davor dürfen sie nicht in Betrieb gehen.
3: Jetzt geht's los. Heute Abend startet die Fußball-WM. Mexiko gegen Südafrika lautet das Eröffnungsspiel. Es wird die größte Fußball-Weltmeisterschaft der Geschichte. 48 Länder sind dabei, die letzten Male waren es nur 32. Damit braucht es heuer insgesamt 104 Spiele, bis der Weltmeister gekürt ist. Am 19. Juli ist es soweit. Damit stehen mehr als 5 Wochen mit Fußball vor uns. Aber wie groß ist die Vorfreude? Ich habe mich dazu im Südtiroler Landtag umgehört. Fußball bringt die Menschen zusammen, heißt es oft. Und auch unter den Politikern gibt es richtige Fans. Maria Elisabeth Rieder ist sehr fußballinteressiert. Diesmal ist sie aber noch nicht in Stimmung.
8: Einmal ist es natürlich sehr schade, dass Italien nicht dabei ist. Ich bin ein Italien-Fan und damit verliert natürlich die Weltmeisterschaft schon ein bisschen an Reiz. Es sind viel zu viele Mannschaften dabei. In der Nacht viel zu viele Spiele dann. Also ich glaube, es wird hier die Weltmeisterschaft an Attraktivität verlieren.
3: Auch der italienische Landeshauptmann-Stellvertreter Marco Galateo ist enttäuscht. Italien ist nicht dabei und damit fiebert er auch nicht wirklich mit.
9: Certo sarà un dispiacere seguire i mondiali senza l'Italia. Non sarà lo stesso mondiale.
3: In ganz Italien entsteht so kaum Fußball-Euphorie. Schon zum dritten Mal haben sich die Azzurri nicht für die WM qualifiziert. Das ist aus sportlicher Sicht ein Desaster, aber auch aus wirtschaftlicher Sicht. Eine Studie spricht von 500 Millionen Euro Schaden, weil in den Bars Flaute herrschen wird, weniger Sportwetten abgeschlossen und auch weniger Fanartikel verkauft werden. Aber nicht nur weil Italien fehlt, haben viele bei uns nicht ganz große Lust auf die WM. Einige Landtagsabgeordnete führen sogar politische Gründe an. Waltraud Dick und Franz Blohner stören sich am Gastgeberland USA.
0: Heuer werde ich kaum schauen oder überhaupt nicht. Nach dem, was in den Vereinigten Staaten zurzeit über die Welt passiert, habe ich eine innere Abneigung, mir das anzuschauen.
10: Der ganze Kontext jetzt, in dem dieses auch geopolitische Ereignisse, die da mit hineinspielen und ich muss sagen, führen dazu, dass ich heuer wahrscheinlich weniger schauen werde.
3: Außerdem sind die USA und die anderen beiden Gastgeberländer Mexiko und Kanada weit weg und wegen der Zeitverschiebung sind viele Spiele erst in der Nacht. Auch nach Mitternacht oder erst um 4 Uhr oder 6 Uhr in der Früh gibt es Spiele. Franz Locher stört das alles nicht. Er wird wohl auch spät in der Nacht das eine oder andere Spiel schauen.
11: Es wird eine spannende Zeit, Fußball-Weltmeisterschaft, vor allem weil es sehr, sehr lange geht. Und was sehr spannend ist, dass ganz, ganz viele neue, vor allem Länder, die bisher noch nie bei einer WM dabei waren.
3: Locher gefällt auch, dass Österreich dabei ist und er schätzt sie auch als recht gut ein. Dass sie Weltmeister werden, traut er ihnen aber nicht zu. Da nennen die Politiker andere Länder.
11: Von mir aus ist Frankreich ein Favorit.
8: Natürlich Spanien, Frankreich, vielleicht Portugal.
12: Das würde mich freuen, wenn Spanien gewinnt.
13: Mein Favorit ist Spanien auf jeden Fall.
14: Die Spanier oder die Brasilianer.
10: Natürlich war ich immer so ein Deutschland-Fan, aber es wird für sie nicht ganz leicht.
3: Bis der Weltmeister gekürt ist, dauert es noch. Jetzt geht's erstmal los heute Abend im Aztekenstadion in Mexiko-Stadt. Um 7:30 beginnt die Eröffnungsfeier und um 9 wird das Spiel Mexiko gegen Südafrika angepfiffen.
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3: In Südtirol sollen wieder mehr Menschen ins Museum gehen. Die Besucherzahlen sind in den letzten Jahren nämlich deutlich zurückgegangen. Florian Scheringer mit den Kurznachrichten.
22: Der Landtag hat jetzt auf Antrag von Thomas Wiedmann einstimmig beschlossen, dass Modelle ausgearbeitet werden sollen, um die Leute ins Museum zu locken, etwa durch Gratiseintritte am Sonntag. Ziel ist es, dass sich wieder mehr Menschen für Kultur, Wissenschaft und Geschichte begeistern und dass sich jeder einen Museumsbesuch leisten kann. In Verlau im Burggrafenamt hat ein 43-Jähriger jetzt seinen Führerschein verloren, weil er betrunken einen Unfall gebaut hat. Er hat die Kontrolle über sein Auto verloren und ist eine Böschung hinuntergestürzt. Die Carabinieri haben nach dem Unfall beim Fahrer 1,6 Promille Alkohol gemessen. Zu allem Überfluss haben sie im Kofferraum auch noch einen Baseballschläger gefunden. Deshalb wurde der Mann nicht nur wegen Trunkenheit am Steuer, sondern auch wegen unerlaubten Waffenbesitzes angezeigt. Der SVP-Landtagsabgeordnete Franz Locher kritisiert die stark gestiegenen Kosten für die neue Zugwerkstatt in der Bozner Industriezone. Die haben sich in den letzten Jahren von 30 auf 60 Millionen Euro verdoppelt. Es sei zwar gut, dass Züge direkt vor Ort gewartet werden können, sagt Locher, aber dass die Werkstatt so viel teurer ist als erwartet, sei schwer zu rechtfertigen. Nicht mehr lang, dann gelten in der EU die neuen, strengeren KI-Richtlinien. Fotos, Videos, Texte und Audiodateien, die von künstlicher Intelligenz erstellt werden, sollen künftig klar gekennzeichnet werden. Dafür hat die EU-Kommission den KI-Anbietern wie ChatGPT und Claude jetzt einen Leitfaden gegeben. Anfang August treten die Regeln in Kraft. Erst ab Dezember sind sie aber wirklich verpflichtend. Der Iran-Krieg verschärft sich wieder, obwohl eigentlich seit 2 Monaten eine Waffenruhe gilt. Die USA und der Iran haben sich wieder heftig gegenseitig beschossen. Der Iran hat nach eigenen Angaben auch die Straße von Hormuz komplett gesperrt. Jedes Schiff, das versucht, die Meerenge zu passieren, werde angegriffen, heißt es. Die USA haben das zurückgewiesen und sagen, Handelsschiffe würden weiterhin durchfahren.
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22: Südtirol hat im ersten Quartal heuer Waren im Wert von 1,87 Milliarden Euro exportiert. Das ist knapp 1% mehr als im Vorjahreszeitraum, meldet das Astat. Die Ausfuhren in die USA sind um ein Viertel zurückgegangen, vor allem wegen des Zollstreits. Nach Deutschland und vor allem nach Spanien hat Südtirol dagegen mehr exportiert. Die wichtigsten Exportgüter bleiben Lebensmittel, Metallprodukte und Elektrogeräte. Schauen wir noch an die Börsen in Europa. Der DAX in Frankfurt ist so gut wie unverändert. Der MIP-Index in Mailand legt 1% zu.
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3: Diese Situation kennen wir wahrscheinlich alle. Man ist im Urlaub, steht morgens auf und will zum Pool. Dort sind alle Liegen schon mit einem Handtuch reserviert. Von den anderen Hotelgästen allerdings keine Spur. Dieses Reservieren der Hotelliegen ist eigentlich nicht erlaubt und es kann sogar rechtliche Folgen haben. Das zeigt nun ein Urteil aus Deutschland.
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7: Ein Urlauber aus Deutschland hat geklagt, weil ihm genau das passiert ist. Er war in einem hochpreisigen Hotel untergebracht und jeden Tag waren alle Liegen am Pool von anderen Gästen reserviert. Das Gericht hat dem Urlauber schließlich Recht gegeben. Er hat einen Teil vom Urlaubspreis zurückbekommen. So ein Urteil wäre auch bei uns möglich, sagt Rechtsanwalt Alexander Kretzinger.
23: Das gilt auch für Italien, denn auch hier wird das natürlich angeboten, eine schöne Poollandschaft mit Liegen und so weiter. Und wenn man die dann nicht ausnutzen kann, diese Dienstleistung, weil eben andere besetzt halten, ohne sie dann noch zu nutzen, dann ist das auch für Italien anwendbar, dieses Urteil.
7: Allerdings muss man als Gast beweisen können, dass die Liegen über einen längeren Zeitraum nicht nutzbar waren. Und man muss auch beweisen können, dass man sich beim Hotel oder beim Reiseveranstalter gemeldet hat und die Verantwortlichen nicht auf die Beschwerde reagiert haben, sagt Rechtsanwalt Kretzinger.
23: Der Nachweis ist sicher schwierig, weil man wahrscheinlich die ersten Tage noch nichts unternimmt. Aber irgendwann, wenn das dauerhaft der Fall ist, dann sollte man sich an das Hotelpersonal wenden oder an den Verantwortlichen oder an den Reiseveranstalter natürlich auch, eventuell sogar per Mail oder WhatsApp, wenn man eine Nummer hat. Und das natürlich auch fotografisch dokumentieren und eventuell mit Zeugen. Das heißt, man kann ein Video machen und dass man sieht, schon in der Früh sind alle Liegen besetzt und kein Mensch liegt da. Also das muss man natürlich selber in die Hand nehmen.
7: Apropos selbst in die Hand nehmen. Könnte man das Handtuch der anderen Gäste einfach von der Liege entfernen, wenn diese nicht vor Ort sind? Davon rät Rechtsanwalt Alexander Kretzinger ab.
23: Das könnte problematischer sein, denn wenn dann das Handtuch beschädigt wird oder wegkommt, dann ist man natürlich verantwortlich. Hier sollte man sich auch an den Bademeister oder an das Hotelpersonal wenden, damit die eventuell eingreifen. Mittlerweile gibt es aber auch schon Hotels, die eigene Regeln haben, die sagen, dass der Bademeister zum Beispiel befugt ist, zu Mittag Handtücher zu entfernen, wenn jemand die liegen lässt und dann, also sich 3-4 Stunden ins Zimmer geht, um sich auszurasten.
7: Wie viel Geld man zurückbekommen kann, hängt von mehreren Faktoren ab. Im Fall des deutschen Urlaubers waren es in etwa 15% vom Urlaubspreis.
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3: Die Sonne ist zurück. Nach dem vielen Regen der letzten Tage ist es wieder schön. Nur vom Reschen bis Bredau halten sich mehr Wolken. Die Temperaturen steigen am Nachmittag auf 15 bis 26 Grad. Dieter Peterlin vom Landeswetterdienst. Wie geht's morgen und am Wochenende weiter?
24: Morgen haben wir zweigeteiltes Wetter. Richtung Norden, vor allem am Alpenhauptkamm, ist es drüber und da gibt es auch leichten Regen im Tagesverlauf. Etwas sonniger, aber eben nicht ungetrübt, dagegen weiter in Richtung Süden. Die Temperaturen morgen ähnlich wie heute, 17 bis maximal 26 Grad. Noch sonniger und vor allem auch noch wärmer ab dem Wochenende, sowohl am Samstag als auch am Sonntag viel Sonnenschein, die 30 Grad kehren zurück.
3: Das war's vom Südtirol-Journal. Ich bin Wilhelm Schatzer. Ich wünsche Ihnen einen schönen Nachmittag.
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4: Aus der Landesverkehrsmeldezentrale begrüßt Sie Manuel Scutellaro. Schönen Vormittag. Auf der Brennerautobahn in Richtung Norden zwischen Klausen und Sterzing gibt es LKW-Stau wegen Überlastung. Nach Steinschlägen gesperrt sind die Landesstraße zwischen Abzweigung Thiesens und Weidburg sowie die Brennerstadtstraße nördlich von Weidburg mit Umleitung der Landesstraße Leinried und Klausen-Pontives. Rechnen Sie hier mit Staus und Kolonnenbildungen. Wegen Arbeiten kommt es zu Wartezeiten auf der Finchgauer Stadtstraße bei Studerns und bei Kastelbell, im Sandtal bei Bunschen sowie auf der Brennerstadtstraße nördlich von Farn. Und zum Schluss noch ein Hinweis: Wegen eines Streiks kann es bei den Zügen von Saat, Trenitalia, Italo, Trenord und ÖBB zu Änderungen oder Ausfällen kommen. All unterwegs, gute und sichere Fahrt!
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1: Reform der Ortspolizei ist auf der Zielgeraden. Quiz-Präsident Eliasch verliert Kampfabstimmung und muss gehen. Das Wetter ist sonnig mit ein paar Wolken und Wind. Ich bin Sabrina Fleischmann, grüß Gott.
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1: Heute soll die Aufwertung der Ortspolizei in Südtirol endgültig beschlossen werden. Der Gesetzentwurf der Landesregierung wird im Landtag diskutiert. Er sieht vor, dass die Ortspolizei mehr Zuständigkeiten bekommt und auch die Zusammenarbeit und Ausbildung soll verbessert werden. Sicherheitslandesrätin Meyer hat Ortspolizisten aus ganz Südtirol nach Bozen eingeladen, um bei der Entscheidung über ihre Zukunft dabei zu sein. Schon beschlossen hat der Landtag dagegen einen Antrag von Thomas Wiedmann, und zwar einstimmig. Er soll dafür sorgen, dass in Südtirol wieder mehr Menschen ins Museum gehen. Die Besucherzahlen sind in den letzten Jahren deutlich zurückgegangen. Jetzt sollen Modelle ausgearbeitet werden, um die Leute ins Museum zu locken, etwa durch Gratiseintritte am Sonntag. Ziel ist es, dass sich wieder mehr Menschen für Kultur, Wissenschaft und Geschichte begeistern und dass sich jeder einen Museumsbesuch leisten kann. In Villau im Burggrafenamt musste ein 43-Jähriger seinen Führerschein abgeben, weil er betrunken einen Unfall gebaut hat. Er war mit zwei Passagieren unterwegs, als er die Kontrolle über sein Auto verloren hat und eine Böschung hinuntergestürzt ist. Die Karabiniere haben nach dem Unfall beim Fahrer 1,6 Promille Alkohol gemessen. Außerdem haben sie im Kofferraum einen Baseballschläger gefunden. Deshalb wurde der Mann nicht nur wegen Trunkenheit am Steuer, sondern auch wegen unerlaubten Waffenbesitzes angezeigt und ihm droht die Beschlagnahme seines Autos. Südtirols Außenhandel bleibt weitgehend stabil. Insgesamt wurden im ersten Quartal heuer Waren im Wert von 1,87 Milliarden Euro exportiert. Das ist knapp 1% mehr als im Vorjahreszeitraum, meldet das Landesstatistikamt Astat. Auffällig ist der Einbruch der Ausfuhren in die USA. Die sind um ein Viertel zurückgegangen, vor allem wegen des Zollstreits. Nach Deutschland und vor allem nach Spanien hat Südtirol heuer dagegen mehr exportiert. Die wichtigsten Exportgüter bleiben Lebensmittel, Metallprodukte und Elektrogeräte. Zum Sport: Der umstrittene Präsident des Skiweltverbandes FIS, Johann Eliasch, ist abgewählt worden. Das Ergebnis war hauchdünn. Eliasch kam auf 64 Stimmen, sein Gegenkandidat Alexander Ospelt auf 65. Eliasch war während seiner Amtszeit immer wieder heftig kritisiert worden. Der neue FIS-Präsident Alexander Ospelt ist ein Liechtensteiner Rechtsanwalt. Er soll den Verband wieder in ruhige Gewässer führen. Das Wetter ist vorwiegend sonnig. Mehr zu den aktuellen Temperaturen hören Sie gleich.
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1: Die Sonne ist zurück, es sind nur mehr wenige Wolken dabei und die Temperaturen erreichen bis zu 26 Grad im Ecktal. Aktuell messen wir in Bozen und Meran 23 Grad, in Brixen sind es 21, in Bruneck und Starzing 16, Schlandersmühle 20 und Wolkenstein kühle 11 Grad. Morgen Freitag wird es wechselhaft mit Sonne und Wolken. Am dichtesten sind sie an der Grenze zu Nordtirol und dort können im Laufe des Tages auch ein paar Regentropfen fallen. Der Samstag wird dann sommerlich mit viel Sonne und Höchstwerten über 30 Grad.
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7: guten Nachmittag wünscht Manuel Scutellaro aus der Landesverkehrsmeldezentrale. Nach Steinschlägen gesperrt bleiben die Landesstraße zwischen der Abzweigung Tisenz und Waldburg sowie die Brennerstadtstraße nördlich von Waldburg mit Umleitung über die Landesstraße Leinried und Klausen-Pontivers. Rechnen Sie derzeit bei Klausen mit Staus und Wartezeiten. Und noch ein Hinweis, wegen eines Streiks kann es bei den Zügen von Saat, Trenitalia, Italo, Trenord und ÖBB heute zu Änderungen oder Ausfällen kommen. Kommen Sie gut und sicher ans Ziel.
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1: Einen schönen Mittag und grüß Gott beim Wetter. Nach dem ganzen Regen, dem Schnee, der Kälte braucht der Sommer jetzt noch etwas Zeit, bis er sich davon ganz erholt. Am Wochenende kehren die 30 Grad dann zurück. Heute ist zumindest mal die Sonne wieder da, im Süden ungetrübt, am Alpenhauptkamm noch einige Wolken. Morgen ziehen allgemein mehr Wolken auf. An der Grenze zu Nordtirol regnet es im Tagesverlauf auch ganz leicht. Im Süden wird es etwas sonniger. Heute und morgen erholen sich die Temperaturen schon etwas, maximal 26 Grad. Am Wochenende schließlich viel Sonne und da auch wieder deutlich wärmer, der Beginn einer längeren Schönwetterphase. Das war das Wetter mit Dieter Bederlin.
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0: 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Und jetzt die Nachrichten.
1: Dem Landtag sagt Nein zu neuen Regeln für die direkte Demokratie. Leichtes Plus für Südtirols Exporte. Das Wetter, die Sonne ist jetzt gut dabei. Ich bin Sabrina Fleischmann, guten Nachmittag.
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1: Bei der direkten Demokratie in Südtirol gibt es keine Änderungen. Zwei Gesetzentwürfe der Opposition sind heute im Landtag gescheitert. Damit sollten unter anderem die Hürden bei der Unterschriftensammlung für Volksabstimmungen abgebaut werden, auch durch eine Online-Abgabe. Ziel war es, dass Volksabstimmungen leichter umsetzbar werden. Abgelehnt wurde auch ein Gesetzentwurf der Grünen für eine mehrsprachige Schule in Südtirol als Zusatzangebot. Wenn alle Liegen am Hotelpool mit Handtüchern reserviert sind, ist das ärgerlich. Dagegen kann man als Urlauber klagen. In Deutschland hat ein Gericht einem Hotelgast in so einem Fall Recht gegeben, er hat einen Teil vom Urlaubspreis zurückbekommen. Allerdings muss man als Gast beweisen können, dass die Liegen über einen längeren Zeitraum nicht nutzbar waren. Und man muss auch beweisen, dass man sich beim Hotel oder Reiseveranstalter gemeldet hat und die Verantwortlichen nicht auf die Beschwerde reagiert haben. Das sagt Rechtsanwalt Alexander Kretzinger.
2: Der Nachweis ist sicher schwierig, weil man wahrscheinlich die ersten Tage noch nichts unternimmt. Aber irgendwann, wenn das dauerhaft der Fall ist, dann sollte man sich an das Hotelpersonal wenden oder an den Verantwortlichen oder an den Reiseveranstalter natürlich auch. Eventuell sogar per Mail oder WhatsApp, wenn man eine Nummer hat. Und das natürlich auch fotografisch dokumentieren und eventuell mit Zeugen. Das heißt, man kann ein Video machen und dass man sieht, schon in der Früh sind alle Liegen besetzt und kein Mensch liegt da. Also das muss man natürlich selber in die Hand nehmen.
1: Wortwörtlich selbst in die Hand nehmen sollte man das Handtuch der anderen Hotelgäste allerdings nicht, sagt Rechtsanwalt Kretzinger. Denn wenn man es beim Entfernen von der Liege beschädigt, könnte man dafür belangt werden. Im Burggrafenamt musste ein 43-Jähriger seinen Führerschein abgeben, weil er in Fellau betrunken einen Unfall gebaut hat. Die Karabiniere haben bei ihm 1,6 Promille Alkohol gemessen. Außerdem haben sie im Kofferraum einen Baseballschläger gefunden. Der Mann wurde nicht nur wegen Trunkenheit am Steuer angezeigt, sondern auch wegen unerlaubten Waffenbesitzes. Südtirols Außenhandel bleibt weitgehend stabil. Insgesamt wurden im ersten Quartal heuer Waren im Wert von fast 1,9 Milliarden Euro exportiert. Das ist knapp 1% mehr als im Vorjahreszeitraum, meldet das Landesstatistikamt Erstat. Auffällig ist der Einbruch der Ausfuhren in die USA. Sie sind um ein Viertel zurückgegangen, vor allem wegen des Zollstreits. Nach Deutschland und vor allem nach Spanien hat Südtirol heuer dagegen mehr exportiert. Der umstrittene Präsident des Skiverbandes FIS, Johann Eliasch, muss seinen Sessel räumen. Bei den Neuwahlen musste sich Eliasch seinem Herausforderer Alexander Ospelt geschlagen geben, mit nur einer Stimme Unterschied. Eliasch war während seiner Amtszeit immer wieder heftig kritisiert worden. Auch Topstars wie Marco Odermatt und Michaela Schifrin hatten sich gegen eine weitere Amtszeit ausgesprochen. Der neue FIS-Präsident Alexander Ospelt ist ein Rechtsanwalt aus Liechtenstein. Er soll wieder Ruhe in den Verband bringen. Das Wetter ist freundlich mit Sonne und ein paar Wolken. Die Einzelheiten gleich.
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1: Viel Sonne, ein paar Wolken und Nordföhn in einigen Tälern, so geht's durch den Nachmittag. Die Temperaturen haben etwas zugelegt. In Schlanders werden jetzt 21 Grad gemessen. 23 sind es in St. Martin in Basaya, 22 in Salurn. Rednaun meldet 16 Grad und in Sechsten werden 15 Grad gemessen. Der Freitag bringt uns morgen dichtere Wolken am Alpenhauptkamm und dort können im Laufe des Tages auch ein paar Regentropfen dazukommen. Im Süden wird es etwas sonniger.
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9: Guten Nachmittag, wünscht Barbara Bidot aus der Landesverkehrsmeldezentrale. Auf der Bussertaler Stadtstraße zwischen Mühlbach und Fintel in beide Richtungen Sperre nach einem Unfall. Fahren Sie vorsichtig.
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0: 10 vor 3. Und jetzt die Nachrichten.
1: EZB macht Zinsschritt nach oben. Wieder tot im Wasser, Frau aus der Edge geborgen. Das Wetter ist vorwiegend sonnig. Ich bin Sabrina Fleischmann. Guten Nachmittag.
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1: Die Zinspause ist vorbei. Die Europäische Zentralbank hat den Leitzins heute erstmals seit fast 3 Jahren erhöht. Von 2% auf 2,25%. Sie reagiert damit auf die steigende Inflationsrate, die durch den Iran-Krieg und die steigenden Energiekosten angeheizt wird. Experten gehen davon aus, dass im September eine weitere Zinserhöhung folgen könnte. Eine große Suchaktion an Edge und Isaac ist zu Ende mit einem traurigen Ergebnis. Am frühen Nachmittag hatte ein Passant in Bozen Alarm geschlagen, weil er zwischen Rum- und Dreschenbrücke eine Person im Wasser gesehen hatte. Wasserrettung, Taucher und Berufsfeuerwehr sind ausgerückt, um den Isaac abzusuchen. Danach wurden auch die Feuerwehren im Unterland alarmiert. Auf der Höhe des Safety Park in Pfaten wurde die Person in der Edge gesichtet, sie konnte aber nur nicht mehr tot geborgen werden. Nach ersten Informationen handelt es sich um eine Frau. Erst gestern Abend war der 81-jährige Alois Lageda aus Fahren in den Isaac gestürzt und konnte nur mehr tot geborgen werden. In Lana ist zu Mittag in einem Radgeschäft in der Bozener Straße ein Brand ausgebrochen. Die Feuerwehr hat die Flammen gelöscht. Jetzt müssen das Geschäft und die Werkstatt noch vom Rauch befreit und belüftet werden. Verletzt wurde niemand. Bei der direkten Demokratie in Südtirol gibt es keine Änderung. 2 Gesetzentwürfe der Opposition sind heute im Landtag gescheitert. Ziel war es, dass Volksabstimmungen leichter umsetzbar werden, dafür hat es aber keine Mehrheit gegeben. Abgelehnt wurde auch ein Gesetzentwurf der Grünen für eine mehrsprachige Schule in Südtirol als Zusatzangebot. Und ein Nein gab es auch zu einem Beschlussantrag der Südtiroler Freiheit. Sie hatte ein Maßnahmenpaket gefordert, um den öffentlichen Nahverkehr in Südtirol zu verbessern. Wenn Liegen am Pool mit Handtüchern reserviert werden, kann man Schadenersatz einklagen. Das zeigt ein Urteil aus Deutschland. Ein Mann hatte geklagt, weil in seinem Hotel jeden Tag alle Liegen am Pool von anderen Gästen reserviert waren. Das Gericht hat ihm Recht gegeben. Er hat einen Teil vom Urlaubspreis zurückbekommen. So ein Urteil wäre auch bei uns möglich, sagt Rechtsanwalt Alexander Kritzinger.
2: Das gilt auch für Italien, denn auch hier wird das natürlich angeboten. Eine schöne Poollandschaft mit Liegen und so weiter. Und wenn man die ja nicht ausnutzen kann, diese Dienstleistung, weil eben andere besetzt halten, ohne sie dann noch zu nutzen, dann ist das auch für Italien anwendbar, dieses Urteil.
1: Wie viel Geld man zurückbekommen kann, hängt von mehreren Faktoren ab. Im Fall des deutschen Urlaubers waren es etwa 15% vom Urlaubspreis. Sonne und Wolken und Wind stehen auf dem Wetterprogramm. Die Einzelheiten gleich.
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1: Fast im ganzen Land hat die Sonne das Sagen. Dichtere Wolken zeigen die Webcams aktuell im Adlergebiet. Und auch mit den Temperaturen geht es langsam nach oben. In Schlanders werden jetzt 21 Grad gemessen. In Salon sind es 24, Mühlendorfers und Sarntein melden 18 Grad und 14 sind es in Rednaun. Der Freitag bringt uns morgen eine Mischung aus Sonne und Wolken und am Alpenhauptkamm sind auch ein paar Regentropfen möglich. Am Samstag kommt dann der Sommer zurück mit Temperaturen über 30 Grad.
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6: Schönen guten Nachmittag aus der Landesverkehrsmeldezentrale. Ich bin Manuel Scutellaro. Die Pustertaler Stadtstraße wurde zwischen Fintel und Schaps nach einem Unfall wieder geöffnet. Es kommt zu langen Staus in beiden Richtungen, die sich nur langsam wieder auflösen. Nach Steinschlägen gesperrt bleiben die Landesstraße zwischen der Abzweigung Tisenz und Weidburg sowie die Brennerstadtstraße nördlich von Weidburg mit Umleitung über die Landesstraße Leinried und Klausen-Pontives. Rechnen Sie derzeit bei Klausen mit Staus und Wartezeiten. Und noch ein Hinweis: Wegen eines Streiks kann es bei den Zügen von Saad, Trenitalia, Italo, Trenord und ÖBB heute zu Ausfällen und Änderungen kommen. Soweit die Meldungen. Sichere Fahrt!
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3: 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Und jetzt die Nachrichten.
4: Zwei Tote beim Motorradunfall im Pustertal und im Eisack. Die EZB hat jetzt die Leitzinsen doch erhöht. Das Wetter ist recht sonnig. Ich bin Sabrina Fleischmann. Guten Nachmittag.
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4: Auf der Pustertaler Straße hat sich am frühen Nachmittag ein tödlicher Verkehrsunfall ereignet. Bei Mühlbach sind ein Auto und ein Motorrad zusammengeprallt. Der Motorradfahrer ist noch an der Unfallstelle verstorben. Es soll sich um einen jungen Südtiroler handeln. Der Autofahrer blieb unverletzt, er hat aber einen Schock erlitten. Ein zweiter Todesfall hat sich in Bozen ereignet. Eine Frau ist ertrunken. Passanten hatten eine Person im Eisack gesichtet und Alarm geschlagen. Rettungskräfte und Feuerwehren haben dann die Suche aufgenommen. Die Frau konnte aber in der Nähe des Fahrsicherheitszentrums Safety Park bei Pfatten nur mehr tot aus der Etsch geborgen werden. Zum genauen Unfallhergang ist noch nichts bekannt. Erst gestern Abend war der 81-jährige Alois Lageda aus Fahren in den Eisack gestürzt und konnte nur mehr tot geborgen werden. Ab nächster Woche wird in Südtirol wieder mehr geblitzt, denn die Geschwindigkeitskontrollen sind durch ein neues Dekret aus Rom geregelt. Jetzt haben Polizisten Klarheit, wie Radargeräte homologiert und kontrolliert werden müssen. Ab nächster Woche werden deshalb einige Polizisten wieder mit ihren Radargeräten am Straßenrand stehen. Das sagt der Kommandant der Ortspolizei Sterzing, Egon Bernabe.
6: Natürlich werden wir jetzt wieder die ganz normalen Kontrollen weiterführen. Wir haben jetzt die Sicherheit, dass wir auch formell in Ordnung sind. Technisch waren wir immer schon in Ordnung, weil die Geräte waren normal geeicht und homologiert. Aber nun stimmt auch dieser letzte formelle Schritt und das ist natürlich für uns auch eine gute Sache.
4: Das neue Dekret gilt für insgesamt 60 Radargeräte in Südtirol, nicht aber für die orangen Speedboxen. Dafür brauchen die Gemeinden noch die Freigabe vom Regierungskommissariat. Die Zinspause ist vorerst vorbei. Die Europäische Zentralbank EZB hat den Leitzins heute erstmals seit fast 3 Jahren erhöht, von 2 auf 2,25%. Sie reagiert damit auf die steigende Inflationsrate, die durch den Iran-Krieg und die steigenden Energiekosten angeheizt wird. Experten gehen davon aus, dass im September eine weitere Zinserhöhung folgen könnte. Mit viel Sonne geht's durch den Nachmittag. Die weiteren Wetteraussichten gleich.
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4: Sonne und ein paar harmlose Wolken stehen auf dem Wetterprogramm und die Temperaturen sind angenehm mild. In Bransol werden aktuell 25 Grad gemessen, in Bruneck sind es 18, Franzensfeste meldet 21, in Gagazon sind es 26 und in Kaltern werden 23 Grad gemessen. Morgen am Freitag geht's weiter mit einer Mischung aus Sonne und Wolken. Am meisten Wolken gibt es am Alpenhauptkamm und dort können auch ein paar Regentropfen dabei sein. Am Samstag kommt dann das schöne und heiße Sommerwetter zurück.
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2: Guten Nachmittag. Aus der Landesverkehrsmeldezentrale begrüßt Sie Barbara Widot. Die Pustertaler Stadtstraße wurde zwischen Fintel und Schabs nach einem Unfall wieder geöffnet. Es kommt zu langen Staus in beiden Richtungen, die sich langsam auflösen. Nach Steinschlägen gesperrt bleiben die Landesstraße zwischen der Abzweigung Diesens und Waldbruck sowie die Brenner Stadtstraße nördlich von Waldbruck mit Umleitung über die Landesstraße Leierried und Klausen-Pontives. Rechnen Sie bei Klausen mit Staus und Wartezeiten. Hinweis: Wegen eines Streiks kann es bei den Zügen von SAD, Trenitalia, Italo, Trenord und ÖBB zu Änderungen oder Ausfällen kommen. Gute Fahrt!
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1: Schwarzer Donnerstag mit 2 Toten. Neues Gesetz zur Ortspolizei ist genehmigt. Das Wetter bietet uns viel Blau am Himmel. Ich bin Sabrina Fleischmann, guten Nachmittag.
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1: Auf der Pustertaler Straße hat sich am frühen Nachmittag ein tödlicher Verkehrsunfall ereignet. Bei Mühlbach sind auf der Höhe des Imbissstandes ein Auto und ein Motorrad zusammengeprallt. Der Motorradfahrer ist an der Unfallstelle verstorben. Es soll sich um einen jungen Südtiroler handeln. Auch eine Frau ist heute ums Leben gekommen. Sie ist im Eisack ertrunken. Ein Passant hatte auf der Höhe der Rombrücke in Bozen eine Person im Wasser gesehen und Alarm geschlagen. Rettungskräfte und Feuerwehren haben die Suche aufgenommen und bis ins Unterland ausgedehnt. In der Etsch bei Pfatten wurde die Frau schließlich gesichtet und ans Ufer gebracht. Sie konnte aber nicht mehr gerettet werden. Erst gestern Abend war der 81-jährige Alois Lageda aus Fahren in den Eisack gestürzt und konnte nur mit Tod geborgen werden. Die Reform der Ortspolizei in Südtirol ist unter Dach und Fach. Der Landtag hat heute den Gesetzentwurf von Sicherheitslandesrätin Uli Meier genehmigt, auch mit den Stimmen der Opposition. Die Ortspolizei soll durch mehr Zuständigkeiten aufgewertet werden. Außerdem werden Ausbildung und Zusammenarbeit verbessert und ausgebaut. Und in Zukunft sollen auch mehr Ortspolizisten angestellt werden. Zu den Aufgaben der Ortspolizei gehören auch Geschwindigkeitskontrollen. Und diese werden ab der nächsten Woche wieder anlaufen. Jetzt gibt es ein Dekret aus Rom, das schreibt vor, wie Radargeräte homologiert werden müssen. Viele Polizisten hatten zuletzt nur mehr wenig geblitzt, weil die rechtliche Sicherheit gefehlt hat. Dadurch haben die Gemeinden auch weniger Bußgelder kassiert. Einige Autofahrer befürchten, dass die Polizisten das jetzt nachholen wollen und besonders viele Strafen ausstellen werden. Wolfgang Furtler, Vizekommandant der Brunecker Ortspolizei, sagt dazu:
3: Nein, das macht man nicht. Man geht wieder normal her und kennt ja die betroffenen Straßenabschnitte und auch zu bestimmten Tageszeiten. Da wird einfach jetzt normal wieder kontrolliert und die Verkehrsteilnehmer wissen es ja auch jetzt und passen wahrscheinlich auch mehr auf. Ich denke, dass pendelt sich so langsam einfach wieder ein, wie es vorher war.
1: Die Polizisten dürfen mit dem neuen Dekret insgesamt 60 Laser- und Radargeräte wieder verwenden. Die orangen Speedboxen hingegen müssen vorerst inaktiv bleiben. Dazu brauchen die Gemeinden noch die Freigabe vom Regierungskommissariat. Der Iran-Krieg treibt die Preise in die Höhe und die Europäische Zentralbank hat jetzt reagiert. Sie hat zum ersten Mal seit fast 3 Jahren eine Zinserhöhung beschlossen, um die Inflation einzubremsen. Der Leitzins steigt von 2 auf 2,25%. Im September könnte eine weitere Zinserhöhung folgen. Mit Sonne und Wolken geht's durch den Nachmittag. Die Aussichten für morgen hören Sie gleich.
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5: Die Sonne wärmt weiter auf. Bei der Leimburg im Unterland werden jetzt 25 Grad gemessen. 25 sind es auch in Meran. Eyers im Finchgau meldet 20. In Attern sind es 23. Oberfintel meldet 19. Und in Pfellers werden kühlere 12 Grad gemessen. Morgen wird das Wetter zweigeteilt mit Wolken und ein paar Regentropfen im Norden und mehr Sonne im Süden.
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7: Aus der Landesverkehrsmeldezentrale begrüßt Sie Manuel Scutellaro. Auf der Pustertaler Staatsstraße zwischen Mühlbach und Kienz kommt es zu Kolonnenverkehr und Stau in beiden Richtungen wegen Überlastung. Und nach Steinschlägen gesperrt bleiben die Landesstraße Weidburg-Kastelloth im Abschnitt oberhalb der Kreuzung St. Oswald und unterhalb der Kreuzung Wiesenz sowie die Brenner Staatsstraße nördlich von Weidburg mit Umleitung über die Landesstraße Leinried und die Staatsstraße Klausen-Pontives. Rechnen Sie bei Klausen mit Staus und Wartezeiten. All unterwegs, gute und sichere Fahrt.
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0: 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Und jetzt die Nachrichten.
1: Drei Tote auf der Straße und im Wasser. Ortspolizei darf wieder mit Radargeräten blitzen. Das Wetter bringt uns morgen von allem etwas. Ich bin Sabrina Fleischmann, guten Abend.
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1: Es ist ein schwarzer Donnerstag in Südtirol. Drei Menschen sind ums Leben gekommen. Auf der Pustertaler Straße ist ein junger Südtiroler tödlich verunglückt. Er ist bei Mühlbach mit seinem Motorrad gegen ein Auto geprallt und noch an der Unfallstelle verstorben. Und bei Pfatten ist die Leiche einer Frau aus der Etsch geborgen worden. Sie ist vermutlich in Bozen in den Eisack gestürzt und ertrunken. Die Polizei ermittelt noch, um ihre Identität festzustellen. Und im kleinen Montiklersee ist ein Mann tot aufgefunden worden. Er soll an einem Herzversagen gestorben sein. Die Reform der Ortspolizei in Südtirol ist endlich unter Dach und Fach. Der Landtag hat heute den Gesetzentwurf von Sicherheitslandesrätin Uli Meier genehmigt, auch mit den Stimmen der Opposition. Die Ortspolizei soll aufgewertet werden und mehr Zuständigkeiten bekommen. Außerdem werden Ausbildung und Zusammenarbeit verbessert und ausgebaut werden. Und in Zukunft sollen auch mehr Ortspolizisten angestellt werden. Die Ortspolizisten sind auch für Geschwindigkeitskontrollen zuständig. Und dazu können sie jetzt auch 60 Radargeräte in ganz Südtirol wieder in Betrieb nehmen. Denn ein neues Dekret aus Rom schreibt vor, wie diese Radarfallen homologiert werden müssen. Das bedeutet auch, dass bei uns bald wieder mehr geblitzt wird. Mit dem neuen Dekret sollen auch Radarkontrollen auf Passstraßen möglich werden. Der Bürgermeister von St. Leonhard in Basaya, Robert Schöll, hofft damit auf eine Besserung auf dem Jaufenpass.
3: In der Vergangenheit hat man dann schon eigentlich gesehen, wenn man verstärkt auf die Passstraßen aktiv kontrolliert hat und gestraft hat, ist es dann schon in den sozialen Medien und in den Foren der Motorradfahrer oder Supersportfahrer dann auch thematisiert geworden und es hat sich dann teilweise auch der Verkehr ein bisschen verlagert.
1: Um auch die orangen Speedboxen wieder in Betrieb zu nehmen, müssen die Gemeinden noch auf die Freigabe vom Regierungskommissariat warten. Der britische Verteidigungsminister John Healey tritt zurück. Grund ist ein Streit um die Militärausgaben. Er wirft Premierminister Keir Starmer vor, nicht genug Mittel für die Verteidigung des Landes bereitzustellen. Es ist bereits der zweite Rücktritt eines Ministers. Und damit verschärft sich die Regierungskrise in Großbritannien. Zum Schluss noch eine gute Nachricht. Für eine Familie aus Bayern gibt es wieder doppelten Kindersegen. Eine Frau hat zwei Mädchen auf die Welt gebracht. Das Besondere ist, dass es zum dritten Mal in Folge Zwillinge sind und das ohne künstliche Befruchtung. Das Wetter wird morgen zweigeteilt. Die genauen Aussichten gibt's gleich.
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1: Der Freitag wird morgen wechselhaft mit vielen Wolken und etwas Regen im Norden und mehr Sonne im Süden. Das Wochenende wird dann aber schön und sommerlich heiß mit über 30 Grad. Heute Abend hat es in Sarrendein 20 Grad, Mühlen in Taufersmilde 17, in Salon sind es 25, in St. Martin in Thurn 16 und St. Valentin auf der Heidemelle 12 Grad.
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9: Guten Nachmittag wünscht Barbara Widotta aus der Landesverkehrsmeldezentrale. Auf der Bustertaler Stadtstraße in Richtung Bruneck zwischen Fintel und Kienz Kolonnenverkehr wegen Überlastung. Nach Steinschlägen gesperrt bleiben. Die Landesstraße zwischen Weidbruck und Kasteruth im Abschnitt oberhalb der Kreuzung St. Oswald unterhalb der Kreuzung Tiesens sowie die Brenner Staatsstraße nördlich von Weilburg mit Umleitung über die Landesstraße Leinerried und Klausen-Pontives. Rechnen Sie bei Klausen mit Staus und Wartezeiten. Auf der Schnellstraße Mebo in Richtung Meran zwischen Marlin und Meran Kolonnenverkehr und Stau wegen Arbeiten. Eine sichere Fahrt.
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0: 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Und jetzt die Nachrichten.
1: Junger Busfahrer stirbt beim Motorradunfall, Frau im Eisack ertrunken. Ortspolizei in Südtirol soll mehr Aufgaben übernehmen und für mehr Sicherheit sorgen. Das Wetter wird morgen nur teilweise sonnig. Ich bin Sabrina Fleischmann, guten Abend.
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1: Bei Unfällen sind heute zwei Menschen ums Leben gekommen. Auf der Pustertaler Straße ist ein junger Mann tödlich verunglückt. Der 29-Jährige aus Ponneck ist bei Mühlbach mit seinem Motorrad gegen ein Auto geprallt und noch an der Unfallstelle verstorben. Und bei Pfaden ist die Leiche einer Frau aus der Etsch geborgen worden. Sie ist vermutlich in Bozen in den Eisack gestürzt und ertrunken. Erst gestern war ein 81-Jähriger aus Fahren in den Eisack gestürzt und ums Leben gekommen. Die Ortspolizei in Südtirol bekommt mehr Kompetenzen. Der Landtag hat heute die Reform von Sicherheitslandesrätin Uli Meier genehmigt. Sie spricht von einem Meilenstein. Südtirol übernehme damit mehr Eigenverantwortung für die öffentliche Sicherheit und Ordnung, sagt Meier.
3: Mit dem neuen Gesetz soll die Ortspolizei in Südtirol umfassend aufgewertet, personell aufgestockt und vermehrt im Bereich der öffentlichen Sicherheit sowie auch der Prävention natürlich eingesetzt werden. Das heißt konkret unter anderem, dass der Fokus nicht alleinig auf Temposünder oder Falschparker liegen darf, sondern natürlich verstärkt auch auf Problemfelder wie Einbruchsbekämpfung oder Drogenhandel.
1: Langfristiges Ziel sei eine zweisprachige Lokalpolizei in Südtirol. Für die Gemeinden gibt es Geld vom Land, wenn sie mehr Ortspolizisten einstellen. Auch die Ausbildung und die Zusammenarbeit soll verbessert werden. Eine Reform der direkten Demokratie ist heute hingegen im Landtag gescheitert. Zwei Gesetzentwürfe der Opposition wurden abgelehnt. Sie sprechen von einer verpassten Chance, um die demokratische Beteiligung in Südtirol zu stärken. Das neue Gesetz sollte Hürden für Volksabstimmungen abbauen, auch bei der Unterschriftensammlung. In Paris kommt heute eine besondere Handtasche unter den Hammer. Sie wurde aus rekonstruierten Zellen eines Tyrannosaurus Rex hergestellt. Das Auktionshaus schätzt den Wert der Tasche auf 300.000 bis 500.000 Euro. Das Material wurde aus Kollagenresten gewonnen, die am Oberschenkelknochen eines T-Rex hafteten. Im Labor wurde dann eine Zellkultur angelegt, um eine echte Dinosaurierhaut zu bauen. Noch zum Sport. Der Countdown läuft für die Fußball-WM. Sie wird heute Abend mit einer großen Show im Aztekenstadion in Mexiko-Stadt eröffnet. Popstars Shakira und weitere Künstler werden auftreten. Um 21 Uhr wird dann das Eröffnungsspiel zwischen Gastgeber Mexiko und Südafrika angepfiffen. Zweigeteiltes Wetter steht morgen auf dem Programm. Die Einzelheiten gibt's gleich.
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1: Morgen wird's nur teilweise sonnig. Vor allem an der Grenze zu Nordtirol halten sich dichte Wolken und hin und wieder fallen auch ein paar Regentropfen. Die Temperaturen werden aber recht fein, mit Höchstwerten von 18 bis 26 Grad am Nachmittag. Aktuell hat es in Brandsoll noch fast 25, Fahren meldet 21, in Eyers im Finchgau hat es 17, am Carapaz werden kühle 12 Grad gemessen und 25 sind es noch in Gagazon.
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9: Guten Abend aus der Landesverkehrsmeldezentrale. Es begrüßt Sie Manuel Scutellaro. Auf der Schnellstraße Mebo in Fahrtrichtung Meran zwischen Bozen Süd und Eppern staut es nach einem Unfall. Nach Steinschlägen gesperrt bleiben die Landesstraße Weidburg-Kastlot im Abschnitt oberhalb der Kreuzung St. Oswald und unterhalb der Kreuzung Tisenz sowie die Brenner Staatsstraße nördlich von Weidburg mit Umleitung über Leinried und Klausen-Pontives. Und wegen Überlastung staut es genau auf dieser Umleitungsstrecke auf der Staatsstraße Pontives Richtung Klausen und auf der Brenner Staatsstraße in Richtung Süden zwischen Schrambach und Klausen. All unterwegs, gute und sichere Fahrt.
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